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0: war es nur etwa ein Drittel. Konzentrationsschwierigkeiten, fehlende Motivation und teils aggressives Verhalten setzen Lehrkräften demnach immer stärker zu. Laut Statistischem Bundesamt kann sich jeder fünfte Haushalt in Deutschland keinen Urlaub leisten. Besonders betroffen sind Alleinerziehende und Alleinlebende. Im EU-Durchschnitt ist die Lage noch angespannter. Dort hat fast jeder dritte Haushalt nicht genug Geld für eine Urlaubsreise. Der 26. Juni ist in diesem Jahr ein gefragter Hochzeitstermin. Viele Standesämter sind dafür schon seit Monaten ausgebucht. Grund ist meist die leicht zu merkende Zahlenfolge des Datums. Insgesamt wird in Deutschland aber immer weniger geheiratet. 2024 gab es so wenige Eheschließungen wie seit 1950 nicht mehr. Soweit die Meldungen.
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0: In der Nacht zum Mittwoch gering bewölkt, klar und trocken. Im Süden und Südosten lassen die Schauer und Gewitter nach. Tiefstwerte in Norden und Osten 17 bis 10 Grad, sonst 21 bis 16. Tagsüber sonnig, über dem südlichen Bergland wieder kräftige Gewitter. 27 bis 34 im Norden und 32 bis 39 Grad im Rest des Landes. Abgesehen von Gewitterböen, schwacher bis mäßiger Wind aus unterschiedlichen Richtungen.
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0: Fakten gibt das an. Vor 2 Jahren war es nur etwa ein Drittel. Konzentrationsschwierigkeiten, fehlende Motivation und teils aggressives Verhalten setzen Lehrkräften demnach immer stärker zu. Laut Statistischem Bundesamt kann sich jeder 5. Haushalt in Deutschland keinen Urlaub leisten. Besonders betroffen sind Alleinerziehende und Alleinlebende. Im EU-Durchschnitt ist die Lage noch angespannter. Dort hat fast jeder 3. Haushalt nicht genug Geld für eine Urlaubsreise. Der 26. Juni ist in diesem Jahr ein gefragter Hochzeitstermin. Viele Standesämter sind dafür schon seit Monaten ausgebucht. Grund ist meist die leicht zu merkende Zahlenfolge des Datums. Insgesamt wird in Deutschland aber immer weniger geheiratet. 2024 gab es so wenige Eheschließungen wie seit 1950 nicht mehr. Soweit die Meldungen.
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0: In der Nacht zu Mittwoch gering bewölkt, klar und trocken. Im Süden und Südosten lassen die Schauer und Gewitter nach. Tiefstwerte in Norden und Osten 17 bis 10 Grad, sonst 21 bis 16. Tagsüber sonnig, über dem südlichen Bergland wieder kräftige Gewitter. 27 bis 34 im Norden und 32 bis 39 Grad im Rest des Landes. Abgesehen von Gewitterböen, schwacher bis mäßiger Wind aus unterschiedlichen Richtungen.
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1: Mit Michael Daub. Die Rentenkommission hat 33 Vorschläge für eine Reform vorgelegt. Kanzler Merz will sie alle umsetzen.

0: Laut Statistischem Bundesamt kann sich jeder fünfte Haushalt in Deutschland keinen Urlaub leisten. Besonders betroffen sind Alleinerziehende und Alleinlebende. Im EU-Durchschnitt ist die Lage noch angespannter. Dort hat fast jeder dritte Haushalt nicht genug Geld für eine Urlaubsreise. Der 26. Juni ist in diesem Jahr ein gefragter Hochzeitstermin. Viele Standesämter sind dafür schon seit Monaten ausgebucht. Grund ist meist die leicht zu merkende Zahlenfolge des Datums. Insgesamt wird in Deutschland aber immer weniger geheiratet. 2024 gab es so wenige Eheschließungen wie seit 1950 nicht mehr. Soweit die Meldungen.
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0: In der Nacht zum Mittwoch gering bewölkt, klar und trocken. Im Süden und Südosten lassen die Schauer und Gewitter nach. Tiefstwerte in Norden und Osten 17 bis 10 Grad, sonst 21 bis 16. Tagsüber sonnig, über dem südlichen Bergland wieder kräftige Gewitter. 27 bis 34 im Norden und 32 bis 39 Grad im Rest des Landes. Abgesehen von Gewitterböen, schwacher bis mäßiger Wind aus unterschiedlichen Richtungen.

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1: Mit Michael Daub. Die Rentenkommission hat 33 Vorschläge für eine Reform vorgelegt. Kanzler Merz will sie alle umsetzen. Man könne es sich nicht erlauben, einzelne Maßnahmen herauszunehmen oder abzulehnen, so der Kanzler. Sozialverbände und Gewerkschaften kritisieren vor allem die schrittweise Anhebung des Renteneintrittsalters. Besonders hart träfe die Gastrobranche ein weiterer Vorschlag, nämlich die Abschaffung von Minijobs. Für Lehrerinnen und Lehrer ist das Verhalten ihrer Schüler die größte Belastung im Schulalltag. Das zeigt das aktuelle Deutsche Schulbarometer. Fast die Hälfte der Befragten gibt das an. Vor 2 Jahren war es nur etwa ein Drittel. Konzentrationsschwierigkeiten, fehlende Motivation und teils aggressives Verhalten setzen Lehrkräften demnach immer stärker zu. Laut Statistischem Bundesamt kann sich jeder 5. Haushalt in Deutschland keinen Urlaub leisten. Besonders betroffen sind Alleinerziehende und Alleinlebende. Im EU-Durchschnitt ist die Lage noch angespannter. Dort hat fast jeder 3. Haushalt nicht genug Geld für eine Urlaubsreise. Der 26. Juni ist in diesem Jahr ein gefragter Hochzeitstermin. Viele Standesämter sind dafür schon seit Monaten ausgebucht. Grund ist meist die leicht zu merkende Zahlenfolge des Datums. Insgesamt

0: Grad im Rest des Landes. Abgesehen von Gewitterböen, schwacher bis mäßiger Wind aus unterschiedlichen Richtungen.
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0: nämlich die Abschaffung von Minijobs. Für Lehrerinnen und Lehrer ist das Verhalten ihrer Schüler die größte Belastung im Schulalltag. Das zeigt das aktuelle deutsche Schulbarometer. Fast die Hälfte der Befragten gibt das an. Vor 2 Jahren war es nur etwa ein Drittel. Konzentrationsschwierigkeiten, fehlende Motivation und teils aggressives Verhalten setzen Lehrkräften demnach immer stärker zu. Laut Statistischem Bundesamt kann sich jeder 5. Haushalt in Deutschland keinen Urlaub leisten. Besonders betroffen sind Alleinerziehende und Alleinlebende. Im EU-Durchschnitt ist die Lage noch angespannter. Dort hat fast jeder 3. Haushalt nicht genug Geld für eine Urlaubsreise. Der 26. Juni ist in diesem Jahr ein gefragter Hochzeitstermin. Viele Standesämter sind dafür schon seit Monaten ausgebucht. Grund ist meist die leicht zu merkende Zahlenfolge des Datums. Insgesamt wird in Deutschland aber immer weniger geheiratet. 2024 gab es so wenige Eheschließungen wie seit 1950 nicht mehr. Soweit die Meldungen.
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0: In der Nacht zum Mittwoch gering bewölkt, klar und trocken. Im Süden und Südosten lassen die Schauer und Gewitter nach. Tiefstwerte in Norden und Osten 17 bis 10 Grad, sonst 21 bis 16. Tagsüber sonnig, über dem südlichen Bergland wieder kräftige Gewitter. 27 bis 34 im Norden und 32 bis 39 Grad im Rest des Landes. Abgesehen von Gewitterböen, schwacher bis mäßiger Wind aus unterschiedlichen Richtungen.
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1: Mit Michael Daub. Guten Tag. Nach der bundesweiten Funkstörung bei der Bahn läuft der Zugverkehr wieder an. Das Problem sei behoben, so ein Bahnsprecher. Trotzdem dürfte die Störung noch im Berufsverkehr zu spüren sein. Von den Funkproblemen waren sämtliche Züge betroffen. Sie wurden in den Bahnhöfen zurückgehalten. Für Reisende gab die Bahn Taxi- und Hotelgutscheine aus. Die Hitzewelle bringt Deutschland immer näher an die 40-Grad-Marke. Richtung Wochenende könnte sie an mehreren Orten erreicht oder überschritten werden. Auch große Teile Europas ächzen unter der Hitze. Fachleute des Projekts Klimacenter sagen, der Klimawandel mache die aktuelle Hitzewelle um bis zu 4 Grad heißer. Ähnliche Wetterlagen hätten früher also für weniger extreme Temperaturen gesorgt. Die Deutsche Umwelthilfe fordert ein Verbot von SUVs und Pickups in Innenstädten. Obwohl Familien kleiner würden und Autos insgesamt weniger genutzt würden, würden die Fahrzeuge immer größer. Vor allem für Kinder, ältere Menschen, Fußgänger und Radfahrer seien große SUVs gefährlich, so die Umwelthilfe. Als Beispiel verweist sie auf Paris. Dort müssen sehr große Autos inzwischen bis zum Dreifachen der normalen Parkgebühren zahlen. Bei der Fußball-WM hat Kroatien mit 1:0 gegen Panama gewonnen. England enttäuschte dagegen und kam gegen Ghana nur zu einem 0:0. Portugal feierte seinen ersten Sieg im Turnier und gewann klar mit 5:0 gegen Außenseiter Usbekistan. Zwei Treffer erzielte Cristiano Ronaldo. Der 41-Jährige ist damit der erste Spieler, der bei 6 Weltmeisterschaften getroffen hat. Soweit die Meldungen.
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1: Heute heiter, teils sonnig, über dem südlichen Bergland im Laufe des Tages kräftige Gewitter, 27 bis 34 Grad im Norden, ansonsten 32 bis 39 Grad. Nachts dann meist gering bewölkt oder klar, überwiegend trocken, 13 bis 23 Grad.
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1: Mit Michael Daub. Guten Tag. Nach der bundesweiten Funkstörung bei der Bahn läuft der Zugverkehr wieder an. Das Problem sei behoben, so ein Bahnsprecher. Trotzdem dürfte die Störung noch im Berufsverkehr zu spüren sein. Von den Funkproblemen waren sämtliche Züge betroffen. Sie wurden in den Bahnhöfen zurückgehalten. Für Reisende gab die Bahn Taxi- und Hotelgutscheine aus. Die Hitzewelle bringt Deutschland immer näher an die 40-Grad-Marke. Richtung Wochenende könnte sie an mehreren Orten erreicht oder überschritten werden. Auch große Teile Europas ächzen unter der Hitze. Fachleute des Projekts Klimacenter sagen, der Klimawandel mache die aktuelle Hitzewelle um bis zu 4 Grad heißer. Ähnliche Wetterlagen hätten früher also für weniger extreme Temperaturen gesorgt. Die Deutsche Umwelthilfe fordert ein Verbot von SUVs und Pickups in Innenstädten. Obwohl Familien kleiner würden und Autos insgesamt weniger genutzt würden, würden die Fahrzeuge immer größer.

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1: Mit Michael Daub. Die bundesweite Funkstörung bei der Bahn ist behoben, dürfte aber auch im Berufsverkehr noch nachwirken. In der Nacht ging rund 2 Stunden lang nichts mehr. Viele Züge wurden in den Bahnhöfen zurückgehalten. Bei Reisenden sorgte das für viel Frust. Viele beklagten, kaum oder gar nicht informiert worden zu sein. Die Bahn verteilte offenbar Taxi- und Hotelgutscheine. Mancherorts gab es für Gestrandete aber keine freien Zimmer mehr. Betroffen waren teilweise auch S- und U-Bahnen, die von der Deutschen Bahn betrieben werden. Ursache war eine Störung im digitalen internen Funksystem der Bahn. Die Hitze hält Deutschland und weite Teile Europas fest im Griff. An vielen Orten werden Rekordtemperaturen gemessen. Heute und morgen erwartet das Bundesamt für Strahlenschutz die höchsten UV-Werte des Jahres, besonders im Süden Deutschlands. Vor allem Kinder sollten dann gut geschützt werden. Wegen der Hitze rufen viele Kommunen außerdem zum Wassersparen auf. Wie Kinder und Jugendliche online besser geschützt werden können, dazu legt heute die Social-Media-Kommission ihre Empfehlungen vor. Im Mittelpunkt stehen Altersgrenzen und strengere Regeln für Plattformen. Die SPD spricht sich für ein Verbot von Diensten wie Instagram oder TikTok für Kinder unter 14 aus. Die Union plädiert dagegen für Altersgrenzen bei Angeboten mit besonders suchtfördernden Funktionen, etwa Algorithmen oder Push-Nachrichten. Ein Strandbad in Halle sorgt mit einer umstrittenen Regelung für Diskussionen. Dort sollen Gäste teilweise keinen Zutritt bekommen, wenn sie nicht ausreichend Deutsch sprechen. Die Stadt hat den Betreiber aufgefordert, die Regelung zurückzunehmen. Es müsse schnellstmöglich eine einvernehmliche Lösung gefunden werden. Der Badbetreiber begründet die Deutschregel damit, dass alle Gäste die Baderegeln verstehen müssten. Bei der Fußball-WM haben sich England und Ghana 0:0 getrennt. Kroatien gewann zuvor mit 1:0 gegen Panama. Portugal feierte seinen ersten Sieg im Turnier und setzte sich deutlich mit 5:0 gegen Außenseiter Usbekistan durch. Soweit die Meldungen.
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1: Heute heiter teils sonnig, über dem südlichen Bergland im Laufe des Tages kräftige Gewitter, 27 bis 34 Grad im Norden, ansonsten 32 bis 39 Grad. Nachts dann meist gering bewölkt oder klar, überwiegend trocken, 13 bis 23 Grad.
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1: Mit Michael Daub. Die bundesweite Funkstörung bei der Bahn ist behoben, dürfte aber auch im Berufsverkehr noch nachwirken. In der Nacht ging rund 2 Stunden lang nichts mehr. Viele Züge wurden in den Bahnhöfen zurückgehalten. Bei Reisenden sorgte das für viel Frust. Viele beklagten, kaum oder gar nicht informiert worden zu sein. Die Bahn verteilte offenbar Taxi- und Hotelgutscheine. Mancherorts gab es für Gestrandete aber keine freien Zimmer mehr. Betroffen waren teilweise auch S- und U-Bahnen, die von der Deutschen Bahn betrieben werden. Ursache war eine Störung im digitalen internen Funksystem der Bahn. Die Hitze hält Deutschland und weite Teile Europas fest im Griff. An vielen Orten werden Rekordtemperaturen gemessen. Heute und morgen erwartet das Bundesamt für Strahlenschutz die höchsten UV-Werte des Jahres, besonders im Süden Deutschlands. Vor allem Kinder sollten dann gut geschützt werden. Wegen der Hitze rufen viele Kommunen außerdem zum Wassersparen auf. Wie Kinder und Jugendliche online besser geschützt werden können, dazu legt heute die Social Media Kommission ihre Empfehlungen vor. Im Mittelpunkt stehen Altersgrenzen und strengere Regeln für Plattformen. Die SPD spricht sich für ein Verbot von Diensten wie Instagram oder TikTok für Kinder unter 14 aus. Die Union plädiert dagegen für Altersgrenzen bei Angeboten mit besonders suchtfördernden Funktionen, etwa Algorithmen oder Push-Nachrichten. Ein Strandbad in Halle sorgt mit einer umstrittenen Regelung für Diskussionen. Dort sollen Gäste teilweise keinen Zutritt bekommen, wenn sie nicht ausreichend Deutsch sprechen. Die Stadt hat den Betreiber aufgefordert, die Regelung zurückzunehmen. Es müsse schnellstmöglich eine einvernehmliche Lösung gefunden werden. Der Badbetreiber begründet die Deutschregel damit, dass alle Gäste die Baderegeln verstehen müssten. Bei der Fußball-WM haben sich England und Ghana 0:0 getrennt. Kroatien gewann zuvor mit 1:0 gegen Panama. Portugal feierte seinen ersten Sieg im Turnier und setzte sich deutlich mit 5:0 gegen Außenseiter Usbekistan durch. Soweit die Meldung.
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1: Heute heiter, teils sonnig, über dem südlichen Bergland im Laufe des Tages kräftige Gewitter, 27 bis 34 Grad im Norden, ansonsten 32 bis 39 Grad. Nachts dann meist gering bewölkt oder klar, überwiegend trocken, 13 bis 23 Grad.
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1: Mit Michael Daub. Die bundesweite Funkstörung bei der Bahn ist behoben, dürfte aber auch im Berufsverkehr noch nachwirken. In der Nacht ging rund 2 Stunden lang nichts mehr. Viele Züge wurden in den Bahnhöfen zurückgehalten. Bei Reisenden sorgte das für viel Frust. Viele beklagten, kaum oder gar nicht informiert worden zu sein. Die Bahn verteilte offenbar Taxi- und Hotelgutscheine. Mancherorts gab es für Gestrandete aber keine freien Zimmer mehr. Betroffen waren teilweise auch S- und U-Bahnen, die von der Deutschen Bahn betrieben werden. Ursache war eine Störung im digitalen internen Funksystem der Bahn. Die Hitze hält Deutschland und weite Teile Europas fest im Griff. An vielen Orten werden Rekordtemperaturen gemessen. Heute und morgen erwartet das Bundesamt für Strahlenschutz die höchsten UV-Werte des Jahres, besonders im Süden Deutschlands. Vor allem Kinder sollten dann gut geschützt werden. Wegen der Hitze rufen viele Kommunen außerdem zum Wassersparen auf. Wie Kinder und Jugendliche online besser geschützt werden können, dazu legt heute die Social Media Kommission ihre Empfehlungen vor. Im Mittelpunkt stehen Altersgrenzen und strengere Regeln für Plattformen. Die SPD spricht sich für ein Verbot von Diensten wie Instagram oder TikTok für Kinder unter 14 aus. Die Union plädiert dagegen für Altersgrenzen bei Angeboten mit besonders suchtfördernden Funktionen, etwa Algorithmen oder Push-Nachrichten. Ein Strandbad in Halle sorgt mit einer umstrittenen Regelung für Diskussionen. Dort sollen Gäste teilweise keinen Zutritt bekommen, wenn sie nicht ausreichend Deutsch sprechen. Die Stadt hat den Betreiber aufgefordert, die Regelung zurückzunehmen. Es müsse schnellstmöglich eine einvernehmliche Lösung gefunden werden. Der Badbetreiber begründet die Deutschregel damit, dass alle Gäste die Baderegeln verstehen müssten. Bei der Fußball-WM haben sich England und Ghana 0:0 getrennt. Kroatien gewann zuvor mit 1:0 gegen Panama. Portugal feierte seinen ersten Sieg im Turnier und setzte sich deutlich mit 5:0 gegen Außenseiter Usbekistan durch. Soweit die Meldung.
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1: Heute heiter, teils sonnig, über dem südlichen Bergland im Laufe des Tages kräftige Gewitter, 27 bis 34 Grad im Norden, ansonsten 32 bis 39 Grad. Nachts dann meist gering bewölkt oder klar, überwiegend trocken, 13 bis 23 Grad.
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1: Mit Michael Daub. Die bundesweite Funkstörung bei der Bahn ist behoben, dürfte aber auch im Berufsverkehr noch nachwirken. In der Nacht ging rund 2 Stunden lang nichts mehr. Viele Züge wurden in den Bahnhöfen zurückgehalten. Bei Reisenden sorgte das für viel Frust. Viele beklagten, kaum oder gar nicht informiert worden zu sein. Die Bahn verteilte offenbar Taxi- und Hotelgutscheine. Mancherorts gab es für Gestrandete aber keine freien Zimmer mehr. Betroffen waren teilweise auch S- und U-Bahnen, die von der Deutschen Bahn betrieben werden. Ursache war eine Störung im digitalen internen Funksystem der Bahn. Die Hitze hält Deutschland und weite Teile Europas fest im Griff. An vielen Orten werden Rekordtemperaturen gemessen. Heute und morgen erwartet das Bundesamt für Strahlenschutz die höchsten UV-Werte des Jahres, besonders im Süden Deutschlands. Vor allem Kinder sollten dann gut geschützt werden. Wegen der Hitze rufen viele Kommunen außerdem zum Wassersparen auf. Wie Kinder und Jugendliche online besser geschützt werden können, dazu legt heute die Social Media Kommission ihre Empfehlungen vor. Im Mittelpunkt stehen Altersgrenzen und strengere Regeln für Plattformen. Die SPD spricht sich für ein Verbot von Diensten wie Instagram oder TikTok für Kinder unter 14 aus. Die Union plädiert dagegen für Altersgrenzen bei Angeboten mit besonders suchtfördernden Funktionen, etwa Algorithmen oder Push-Nachrichten. Ein Strandbad in Halle sorgt mit einer umstrittenen Regelung für Diskussionen. Dort sollen Gäste teilweise keinen Zutritt bekommen, wenn sie nicht ausreichend Deutsch sprechen. Die Stadt hat den Betreiber aufgefordert, die Regelung zurückzunehmen. Es müsse schnellstmöglich eine einvernehmliche Lösung gefunden werden. Der Badbetreiber begründet die Deutschregel damit, dass alle Gäste die Baderegeln verstehen müssten. Bei der Fußball-WM haben sich England und Ghana 0:0 getrennt. Kroatien gewann zuvor mit 1:0 gegen Panama. Portugal feierte seinen ersten Sieg im Turnier und setzte sich deutlich mit 5:0 gegen Außenseiter Usbekistan durch. Soweit die Meldung.
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1: Heute heiter, teils sonnig, über dem südlichen Bergland im Laufe des Tages kräftige Gewitter, 27 bis 34 Grad im Norden, ansonsten 32 bis 39 Grad. Nachts dann meist gering bewölkt oder klar, überwiegend trocken, 13 bis 23 Grad.
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1: Mit Michael Daub. Viele junge Menschen in Europa blicken weniger optimistisch in die Zukunft als noch vor 10 Jahren. Das zeigt die neue TUI-Jugendstudie, für die mehr als 8000 Menschen befragt wurden. Demnach sind die 16- bis 26-Jährigen zunehmend unzufrieden damit, wie die Demokratie in ihrem jeweiligen Land funktioniert. Nur noch ein Viertel der jungen Menschen in Europa glaubt, dass es der eigenen Generation einmal besser gehen wird als der ihrer Eltern. Von der Großstörung bei der Deutschen Bahn waren nach Einschätzung des Fahrgastverbands Pro Bahn bis zu 100.000 Reisende betroffen. Bundesverkehrsminister Schnieder sagte, falls Probleme mit Hardware-Komponenten oder Updates die Ursache gewesen sein sollten, dann müsse sich die Bahn so aufstellen, dass sich so etwas nicht wiederhole. Am späten Abend war der Zugverkehr in Deutschland rund 2 Stunden lang lahmgelegt. In Deutschland haben im vergangenen Jahr gut 17 Millionen Menschen alleine gelebt. Das zeigen neue Zahlen der Statistik. Der Anstieg der Single-Haushalte ist im Vergleich der vergangenen 20 Jahre deutlich. Viele junge Menschen leben allein, Frauen etwas häufiger als Männer. Die größte Gruppe stellen aber die über 65-Jährigen. In dieser Altersgruppe lebt fast jeder Dritte allein. Besonders häufig gibt es Single-Haushalte in Großstädten. Im EU-Vergleich liegt Deutschland über dem Durchschnitt. Wegen der anhaltenden Hitze sind in Frankreich rund 68.000 Haushalte ohne Strom. Ein Transformator ist offenbar durch die hohen Temperaturen ausgefallen. Auch in Deutschland wird es weiter heißer. Das Bundesamt für Strahlenschutz warnt zudem vor besonders starker UV-Strahlung. Heute und morgen werden die höchsten UV-Werte des Jahres erwartet. Sie erhöhen das Risiko für Sonnenbrand und langfristige Folgen wie Hautkrebs. Soweit die Meldungen.
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1: Heute heiter, teils sonnig, über dem südlichen Bergland im Laufe des Tages kräftige Gewitter, 27 bis 34 Grad im Norden, ansonsten 32 bis 39 Grad. Nachts dann meist gering bewölkt oder klar, überwiegend trocken, 13 bis 23 Grad.
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1: Mit Michael Daub. Viele junge Menschen in Europa blicken weniger optimistisch in die Zukunft als noch vor 10 Jahren. Das zeigt die neue TUI-Jugendstudie, für die mehr als 8000 Menschen befragt wurden. Demnach sind die 16- bis 26-Jährigen zunehmend unzufrieden damit, wie die Demokratie in ihrem jeweiligen Land funktioniert. Nur noch ein Viertel der jungen Menschen in Europa glaubt, dass es der eigenen Generation einmal besser gehen wird als der ihrer Eltern. Von der Großstörung bei der Deutschen Bahn waren nach Einschätzung des Fahrgastverbands Pro Bahn bis zu 100.000 Reisende betroffen. Bundesverkehrsminister Schnieder sagte, falls Probleme mit Hardware-Komponenten oder Updates die Ursache gewesen sein sollten, dann müsse sich die Bahn so aufstellen, dass sich so etwas nicht wiederhole. Am späten Abend war der Zugverkehr in Deutschland rund 2 Stunden lang lahmgelegt. In Deutschland haben im vergangenen Jahr gut 17 Millionen Menschen alleine gelebt. Das zeigen neue Zahlen der Statistik. Der Anstieg der Single-Haushalte ist im Vergleich der vergangenen 20 Jahre deutlich. Viele junge Menschen leben allein, Frauen etwas häufiger als Männer. Die größte Gruppe stellen aber die über 65-Jährigen. In dieser Altersgruppe lebt fast jeder Dritte allein. Besonders häufig gibt es Single-Haushalte in Großstädten. Im EU-Vergleich liegt Deutschland über dem Durchschnitt. Wegen der anhaltenden Hitze sind in Frankreich rund 68.000 Haushalte ohne Strom. Ein Transformator ist offenbar durch die hohen Temperaturen ausgefallen. Auch in Deutschland wird es weiter heißer. Das Bundesamt für Strahlenschutz warnt zudem vor besonders starker UV-Strahlung. Heute und morgen werden die höchsten UV-Werte des Jahres erwartet. Sie erhöhen das Risiko für Sonnenbrand und langfristige Folgen wie Hautkrebs. Soweit die Meldungen.
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1: Heute heiter, teils sonnig, über dem südlichen Bergland im Laufe des Tages kräftige Gewitter, 27 bis 34 Grad im Norden, ansonsten 32 bis 39 Grad. Nachts dann meist gering bewölkt oder klar, überwiegend trocken, 13 bis 23 Grad.
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1: Mit Michael Daub, guten Tag. Familienministerin Karin Prien spricht sich gegen ein generelles Verbot sozialer Medien für Kinder und Jugendliche aus. Stattdessen soll es aus ihrer Sicht klare Altersgrenzen geben. Für Teenager zwischen 13 und 18 Jahren könnte es abgestufte Schutzvorkehrungen geben. Für Kinder unter 13 fordert Prien kindgerechte und risikoarme Angebote von Plattformen wie TikTok, Instagram oder Snapchat. Sie bezieht sich dabei auf Empfehlungen einer Expertenkommission. Nach der bundesweiten Bahnstörung gibt es neue Erkenntnisse zur möglichen Ursache. Offenbar hat der Austausch einer technischen Komponente im Funksystem nicht funktioniert. Rund 2 Stunden lang standen daraufhin alle Züge still. Etwa 100.000 Reisende waren betroffen. Während der Verkehr nach und nach wieder anläuft, gibt es deutliche Kritik an der Deutschen Bahn. Der Vorsitzende des Verkehrsausschusses im Bundestag sagte, der Vorfall zeige einmal mehr, wie veraltet die Bahnsysteme seien. Sicherheits- und IT-Experten suchen weiter nach der genauen Ursache. Vermutet wird ein fehlerhaftes Update. Das Bahnprojekt Stuttgart 21 verzögert sich offenbar noch einmal deutlich. Der Konzern verschiebt die Inbetriebnahme des Tiefbahnhofs in Stuttgart nach Angaben aus dem Verkehrsausschuss des Bundestages um weitere 5 Jahre. Als Grund werden größere Probleme bei der Digitalisierung genannt. Kritiker sprechen deshalb bereits spöttisch von Stuttgart 31. Aus der deutschen Wirtschaft kommen positive Signale. Nach Angaben des IFO-Instituts hat sich die Stimmung in den Unternehmen im Juni den 2. Monat in Folge verbessert. IFO-Präsident Clemens Fuß sagte, viele Chefetagen hofften auf eine Entspannung der weltpolitischen Lage. Gemeint ist unter anderem die inzwischen ruhigere Situation zwischen dem Iran und den USA. Der Krieg zwischen beiden Ländern hatte zuvor unter anderem die Spritpreise steigen lassen. Soweit die Meldungen.
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1: In der Nacht meist gering bewölkt, dazu klar überwiegend niederschlagsfrei, Tiefstwerte 23 bis 13 Grad. Tagsüber sonnig, überwiegend trocken, Höchstwerte im Norden 27 bis 33 Grad, sonst 34 bis 38, im Westen und Südwesten lokal bis 41 Grad.

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1: Mit Michael Daub, guten Tag. Familienministerin Karin Prien spricht sich gegen ein generelles Verbot sozialer Medien für Kinder und Jugendliche aus. Stattdessen soll es aus ihrer Sicht klare Altersgrenzen geben. Für Teenager zwischen 13 und 18 Jahren könnte es abgestufte Schutzvorkehrungen geben. Für Kinder unter 13 fordert Prien kindgerechte und risikoarme Angebote von Plattformen wie TikTok, Instagram oder Snapchat. Sie bezieht sich dabei auf Empfehlungen einer Expertenkommission. Nach der bundesweiten Bahnstörung gibt es neue Erkenntnisse zur möglichen Ursache. Offenbar hat der Austausch einer technischen Komponente im Funksystem nicht funktioniert. Rund 2 Stunden lang standen daraufhin alle Züge still. Etwa 100.000 Reisende waren betroffen. Während der Verkehr nach und nach wieder anläuft, gibt es deutliche Kritik an der Deutschen Bahn. Der Vorsitzende des Verkehrsausschusses im Bundestag sagte, der Vorfall zeige einmal mehr, wie veraltet die Bahnsysteme seien. Sicherheits- und IT-Experten suchen weiter nach der genauen Ursache. Vermutet wird ein fehlerhaftes Update. Das Bahnprojekt Stuttgart 21 verzögert sich offenbar noch einmal deutlich. Der Konzern verschiebt die Inbetriebnahme des Tiefbahnhofs in Stuttgart nach Angaben aus dem Verkehrsausschuss des Bundestages um weitere 5 Jahre. Als Grund werden größere Probleme bei der Digitalisierung genannt. Kritiker sprechen deshalb bereits spöttisch von Stuttgart 31. Aus der deutschen Wirtschaft kommen positive Signale. Nach Angaben des IFO-Instituts hat sich die Stimmung in den Unternehmen im Juni den 2. Monat in Folge verbessert. IFO-Präsident Clemens Fuß sagte, viele Chefetagen hofften auf eine Entspannung der weltpolitischen Lage. Gemeint ist unter anderem die inzwischen ruhigere Situation zwischen dem Iran und den USA. Der Krieg zwischen beiden Ländern hatte zuvor unter anderem die Spritpreise steigen lassen. Soweit die Meldungen.
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1: In der Nacht meist gering bewölkt, dazu klar überwiegend niederschlagsfrei, Tiefstwerte 23 bis 13 Grad. Tagsüber sonnig, überwiegend trocken, Höchstwerte im Norden 27 bis 33 Grad, sonst 34 bis 38, im Westen und Südwesten lokal bis 41 Grad.
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1: Mit Michael Daub. Viele junge Menschen in Europa blicken weniger optimistisch in die Zukunft als noch vor 10 Jahren. Das zeigt die neue TUI-Jugendstudie, für die mehr als 8000 Menschen befragt wurden. Demnach sind die 16- bis 26-Jährigen zunehmend unzufrieden damit, wie die Demokratie in ihrem jeweiligen Land funktioniert. Nur noch ein Viertel der jungen Menschen in Europa glaubt, dass es der eigenen Generation einmal besser gehen wird als der ihrer Eltern. Von der Großstörung bei der Deutschen Bahn waren nach Einschätzung des Fahrgastverbands Pro Bahn bis zu 100.000 Reisende betroffen. Bundesverkehrsminister Schnieder sagte, falls Probleme mit Hardware-Komponenten oder Updates die Ursache gewesen sein sollten, dann müsse sich die Bahn so aufstellen, dass sich so etwas nicht wiederhole. Am späten Abend war der Zugverkehr in Deutschland rund 2 Stunden lang lahmgelegt. In Deutschland haben im vergangenen Jahr gut 17 Millionen Menschen alleine gelebt. Das zeigen neue Zahlen der Statistik. Der Anstieg der Single-Haushalte ist im Vergleich der vergangenen 20 Jahre deutlich. Viele junge Menschen leben allein, Frauen etwas häufiger als Männer. Die größte Gruppe stellen aber die über 65-Jährigen. In dieser Altersgruppe lebt fast jeder Dritte allein. Besonders häufig gibt es Single-Haushalte in Großstädten. Im EU-Vergleich liegt Deutschland über dem Durchschnitt. Wegen der anhaltenden Hitze sind in Frankreich rund 68.000 Haushalte ohne Strom. Ein Transformator ist offenbar durch die hohen Temperaturen ausgefallen. Auch in Deutschland wird es weiter heißer. Das Bundesamt für Strahlenschutz warnt zudem vor besonders starker UV-Strahlung. Heute und morgen werden die höchsten UV-Werte des Jahres erwartet. Sie erhöhen das Risiko für Sonnenbrand und langfristige Folgen wie Hautkrebs. Soweit die Meldungen.
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1: In der Nacht meist gering bewölkt, dazu klar überwiegend niederschlagsfrei, Tiefstwerte 23 bis 13 Grad. Tagsüber sonnig, überwiegend trocken, Höchstwerte im Norden 27 bis 33 Grad, sonst 34 bis 38, im Westen und Südwesten lokal bis 41 Grad.
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1: Mit Michael Daub. Viele junge Menschen in Europa blicken weniger optimistisch in die Zukunft als noch vor 10 Jahren. Das zeigt die neue TUI-Jugendstudie, für die mehr als 8000 Menschen befragt wurden. Demnach sind die 16- bis 26-Jährigen zunehmend unzufrieden damit, wie die Demokratie in ihrem jeweiligen Land funktioniert. Nur noch ein Viertel der jungen Menschen in Europa glaubt, dass es der eigenen Generation einmal besser gehen wird als der ihrer Eltern. Von der Großstörung bei der Deutschen Bahn waren nach Einschätzung des Fahrgastverbands Pro Bahn bis zu 100.000 Reisende betroffen. Bundesverkehrsminister Schnieder sagte, falls Probleme mit Hardwarekomponenten oder Updates die Ursache gewesen sein sollten, dann müsse sich die Bahn so aufstellen, dass sich so etwas nicht wiederhole. Am späten Abend war der Zugverkehr in Deutschland rund 2 Stunden lang lahmgelegt. In Deutschland haben im vergangenen Jahr gut 17 Millionen Menschen alleine gelebt. Das zeigen neue Zahlen der Statistik. Der Anstieg der Single-Haushalte ist im Vergleich der vergangenen 20 Jahre deutlich. Viele junge Menschen leben allein, Frauen etwas häufiger als Männer. Die größte Gruppe stellen aber die über 65-Jährigen. In dieser Altersgruppe lebt fast jeder Dritte allein. Besonders häufig gibt es Single-Haushalte in Großstädten. Im EU-Vergleich liegt Deutschland über dem Durchschnitt. Wegen der anhaltenden Hitze sind in Frankreich rund 68.000 Haushalte ohne Strom. Ein Transformator ist offenbar durch die hohen Temperaturen ausgefallen. Auch in Deutschland wird es weiter heißer. Das Bundesamt für Strahlenschutz warnt zudem vor besonders starker UV-Strahlung. Heute und morgen werden die höchsten UV-Werte des Jahres erwartet. Sie erhöhen das Risiko für Sonnenbrand und langfristige Folgen wie Hautkrebs. Soweit die Meldungen.
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1: In der Nacht meist gering bewölkt, dazu klar, überwiegend niederschlagsfrei. Tiefstwerte 23 bis 13 Grad. Tagsüber sonnig, überwiegend trocken. Höchstwerte im Norden 27 bis 33 Grad. Sonst 34 bis 38. Im Westen und Südwesten lokal bis 41 Grad.
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1: Mit Michael Daub, guten Tag. Familienministerin Karin Prien spricht sich gegen ein generelles Verbot sozialer Medien für Kinder und Jugendliche aus. Stattdessen soll es aus ihrer Sicht klare Altersgrenzen geben. Für Teenager zwischen 13 und 18 Jahren könnte es abgestufte Schutzvorkehrungen geben. Für Kinder unter 13 fordert Prien kindgerechte und risikoarme Angebote von Plattformen wie TikTok, Instagram oder Snapchat. Sie bezieht sich dabei auf Empfehlungen einer Expertenkommission. Nach der bundesweiten Bahnstörung gibt es neue Erkenntnisse zur möglichen Ursache. Offenbar hat der Austausch einer technischen Komponente im Funksystem nicht funktioniert. Rund 2 Stunden lang standen daraufhin alle Züge still. Etwa 100.000 Reisende waren betroffen. Während der Verkehr nach und nach wieder anläuft, gibt es deutliche Kritik an der Deutschen Bahn. Der Vorsitzende des Verkehrsausschusses im Bundestag sagte, der Vorfall zeige einmal mehr, wie veraltet die Bahnsysteme seien. Sicherheits- und IT-Experten suchen weiter nach der genauen Ursache. Vermutet wird ein fehlerhaftes Update. Das Bahnprojekt Stuttgart 21 verzögert sich offenbar noch einmal deutlich. Der Konzern verschiebt die Inbetriebnahme des Tiefbahnhofs in Stuttgart nach Angaben aus dem Verkehrsausschuss des Bundestages um weitere 5 Jahre. Als Grund werden größere Probleme bei der Digitalisierung genannt. Kritiker sprechen deshalb bereits spöttisch von Stuttgart 31. Aus der deutschen Wirtschaft kommen positive Signale. Nach Angaben des IFO-Instituts hat sich die Stimmung in den Unternehmen im Juni den 2. Monat in Folge verbessert. IFO-Präsident Clemens Fuß sagte, viele Chefetagen hofften auf eine Entspannung der weltpolitischen Lage. Gemeint ist unter anderem die inzwischen ruhigere Situation zwischen dem Iran und den USA. Der Krieg zwischen beiden Ländern hatte zuvor unter anderem die Spritpreise steigen lassen. Soweit die Meldungen.
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1: In der Nacht meist gering bewölkt, dazu klar überwiegend niederschlagsfrei, Tiefstwerte 23 bis 13 Grad. Tagsüber sonnig, überwiegend trocken, Höchstwerte im Norden 27 bis 33 Grad, sonst 34 bis 38, im Westen und Südwesten lokal bis 41 Grad.
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1: Mit Michael Daub, guten Tag. Familienministerin Karin Prien spricht sich gegen ein generelles Verbot sozialer Medien für Kinder und Jugendliche aus. Stattdessen soll es aus ihrer Sicht klare Altersgrenzen geben. Für Teenager zwischen 13 und 18 Jahren könnte es abgestufte Schutzvorkehrungen geben. Für Kinder unter 13 fordert Prien kindgerechte und risikoarme Angebote von Plattformen wie TikTok, Instagram oder Snapchat. Sie bezieht sich dabei auf Empfehlungen einer Expertenkommission. Nach der bundesweiten Bahnstörung gibt es neue Erkenntnisse zur möglichen Ursache. Offenbar hat der Austausch einer technischen Komponente im Funksystem nicht funktioniert. Rund 2 Stunden lang standen daraufhin alle Züge still. Etwa 100.000 Reisende waren betroffen. Während der Verkehr nach und nach wieder anläuft, gibt es deutliche Kritik an der Deutschen Bahn. Der Vorsitzende des Verkehrsausschusses im Bundestag sagte, der Vorfall zeige einmal mehr, wie veraltet die Bahnsysteme seien. Sicherheits- und IT-Experten suchen weiter nach der genauen Ursache. Vermutet wird ein fehlerhaftes Update. Das Bahnprojekt Stuttgart 21 verzögert sich offenbar noch einmal deutlich. Der Konzern verschiebt die Inbetriebnahme des Tiefbahnhofs in Stuttgart nach Angaben aus dem Verkehrsausschuss des Bundestages um weitere 5 Jahre. Als Grund werden größere Probleme bei der Digitalisierung genannt. Kritiker sprechen deshalb bereits spöttisch von Stuttgart 31. Aus der deutschen Wirtschaft kommen positive Signale. Nach Angaben des IFO-Instituts hat sich die Stimmung in den Unternehmen im Juni den 2. Monat in Folge verbessert. IFO-Präsident Clemens Fuß sagte, viele Chefetagen hofften auf eine Entspannung der weltpolitischen Lage. Gemeint ist unter anderem die inzwischen ruhigere Situation zwischen dem Iran und den USA. Der Krieg zwischen beiden Ländern hatte zuvor unter anderem die Spritpreise steigen lassen. Soweit die Meldungen.
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1: In der Nacht meist gering bewölkt, dazu klar überwiegend niederschlagsfrei. Tiefstwerte 23 bis 13 Grad. Tagsüber sonnig, überwiegend trocken. Höchstwerte im Norden 27 bis 33 Grad. Sonst 34 bis 38. Im Westen und Südwesten lokal bis 41 Grad.
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1: Mit Michael Daub, guten Tag. Familienministerin Karin Prien spricht sich gegen ein generelles Verbot sozialer Medien für Kinder und Jugendliche aus. Stattdessen soll es aus ihrer Sicht klare Altersgrenzen geben. Für Teenager zwischen 13 und 18 Jahren könnte es abgestufte Schutzvorkehrungen geben. Für Kinder unter 13 fordert Prien kindgerechte und risikoarme Angebote von Plattformen wie TikTok, Instagram oder Snapchat. Sie bezieht sich dabei auf Empfehlungen einer Expertenkommission. Nach der bundesweiten Bahnstörung gibt es neue Erkenntnisse zur möglichen Ursache. Offenbar hat der Austausch einer technischen Komponente im Funksystem nicht funktioniert. Rund 2 Stunden lang standen daraufhin alle Züge still. Etwa 100.000 Reisende waren betroffen. Während der Verkehr nach und nach wieder anläuft, gibt es deutliche Kritik an der Deutschen Bahn. Der Vorsitzende des Verkehrsausschusses im Bundestag sagte, der Vorfall zeige einmal mehr, wie veraltet die Bahnsysteme seien. Sicherheits- und IT-Experten suchen weiter nach der genauen Ursache. Vermutet wird ein fehlerhaftes Update. Das Bahnprojekt Stuttgart 21 verzögert sich offenbar noch einmal deutlich. Der Konzern verschiebt die Inbetriebnahme des Tiefbahnhofs in Stuttgart nach Angaben aus dem Verkehrsausschuss des Bundestages um weitere 5 Jahre. Als Grund werden größere Probleme bei der Digitalisierung genannt. Kritiker sprechen deshalb bereits spöttisch von Stuttgart 31. Aus der deutschen Wirtschaft kommen positive Signale. Nach Angaben des IFO-Instituts hat sich die Stimmung in den Unternehmen im Juni den 2. Monat in Folge verbessert. IFO-Präsident Clemens Fuß sagte, viele Chefetagen hofften auf eine Entspannung der weltpolitischen Lage. Gemeint ist unter anderem die inzwischen ruhigere Situation zwischen dem Iran und den USA. Der Krieg zwischen beiden Ländern hatte zuvor unter anderem die Spritpreise steigen lassen. Soweit die Meldungen.
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1: In der Nacht meist gering bewölkt, dazu klar überwiegend niederschlagsfrei, Tiefstwerte 23 bis 13 Grad. Tagsüber sonnig, überwiegend trocken, Höchstwerte im Norden 27 bis 33 Grad, sonst 34 bis 38, im Westen und Südwesten lokal bis 41 Grad.
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1: Mit Michael Daub, guten Tag. Familienministerin Karin Prien spricht sich gegen ein generelles Verbot sozialer Medien für Kinder und Jugendliche aus. Stattdessen soll es aus ihrer Sicht klare Altersgrenzen geben. Für Teenager zwischen 13 und 18 Jahren könnte es abgestufte Schutzvorkehrungen geben. Für Kinder unter 13 fordert Prien kindgerechte und risikoarme Angebote von Plattformen wie TikTok, Instagram oder Snapchat. Sie bezieht sich dabei auf Empfehlungen einer Expertenkommission. Nach der bundesweiten Bahnstörung gibt es neue Erkenntnisse zur möglichen Ursache. Offenbar hat der Austausch einer technischen Komponente im Funksystem nicht funktioniert. Rund 2 Stunden lang standen daraufhin alle Züge still. Etwa 100.000 Reisende waren betroffen. Während der Verkehr nach und nach wieder anläuft, gibt es deutliche Kritik an der Deutschen Bahn. Der Vorsitzende des Verkehrsausschusses im Bundestag sagte, der Vorfall zeige einmal mehr, wie veraltet die Bahnsysteme seien. Sicherheits- und IT-Experten suchen weiter nach der genauen Ursache. Vermutet wird ein fehlerhaftes Update. Das Bahnprojekt Stuttgart 21 verzögert sich offenbar noch einmal deutlich. Der Konzern verschiebt die Inbetriebnahme des Tiefbahnhofs in Stuttgart nach Angaben aus dem Verkehrsausschuss des Bundestages um weitere 5 Jahre. Als Grund werden größere Probleme bei der Digitalisierung genannt. Kritiker sprechen deshalb bereits spöttisch von Stuttgart 31. Aus der deutschen Wirtschaft kommen positive Signale. Nach Angaben des IFO-Instituts hat sich die Stimmung in den Unternehmen im Juni den 2. Monat in Folge verbessert. IFO-Präsident Clemens Fuß sagte, viele Chefetagen hofften auf eine Entspannung der weltpolitischen Lage. Gemeint ist unter anderem die inzwischen ruhigere Situation zwischen dem Iran und den USA. Der Krieg zwischen beiden Ländern hatte zuvor unter anderem die Spritpreise steigen lassen. Soweit die Meldungen.
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1: In der Nacht meist gering bewölkt, dazu klar überwiegend niederschlagsfrei, Tiefstwerte 23 bis 13 Grad. Tagsüber sonnig, überwiegend trocken, Höchstwerte im Norden 27 bis 33 Grad, sonst 34 bis 38, im Westen und Südwesten lokal bis 41 Grad.
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1: Mit Michael Daub, guten Tag. Familienministerin Karin Prien spricht sich gegen ein generelles Verbot sozialer Medien für Kinder und Jugendliche aus. Stattdessen soll es aus ihrer Sicht klare Altersgrenzen geben. Für Teenager zwischen 13 und 18 Jahren könnte es abgestufte Schutzvorkehrungen geben. Für Kinder unter 13 fordert Prien kindgerechte und risikoarme Angebote von Plattformen wie TikTok, Instagram oder Snapchat. Sie bezieht sich dabei auf Empfehlungen einer Expertenkommission. Nach der bundesweiten Bahnstörung gibt es neue Erkenntnisse zur möglichen Ursache. Offenbar hat der Austausch einer technischen Komponente im Funksystem nicht funktioniert. Rund 2 Stunden lang standen daraufhin alle Züge still. Etwa 100.000 Reisende waren betroffen. Während der Verkehr nach und nach wieder anläuft, gibt es deutliche Kritik an der Deutschen Bahn. Der Vorsitzende des Verkehrsausschusses im Bundestag sagte, der Vorfall zeige einmal mehr, wie veraltet die Bahnsysteme seien. Sicherheits- und IT-Experten suchen weiter nach der genauen Ursache. Vermutet wird ein fehlerhaftes Update. Das Bahnprojekt Stuttgart 21 verzögert sich offenbar noch einmal deutlich. Der Konzern verschiebt die Inbetriebnahme des Tiefbahnhofs in Stuttgart nach Angaben aus dem Verkehrsausschuss des Bundestages um weitere 5 Jahre. Als Grund werden größere Probleme bei der Digitalisierung genannt. Kritiker sprechen deshalb bereits spöttisch von Stuttgart 31. Aus der deutschen Wirtschaft kommen positive Signale. Nach Angaben des IFO-Instituts hat sich die Stimmung in den Unternehmen im Juni den 2. Monat in Folge verbessert. IFO-Präsident Clemens Fuß sagte, viele Chefetagen hofften auf eine Entspannung der weltpolitischen Lage. Gemeint ist unter anderem die inzwischen ruhigere Situation zwischen dem Iran und den USA. Der Krieg zwischen beiden Ländern hatte zuvor unter anderem die Spritpreise steigen lassen. Soweit die Meldungen.
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1: In der Nacht meist gering bewölkt, dazu klar überwiegend niederschlagsfrei, Tiefstwerte 23 bis 13 Grad. Tagsüber sonnig, überwiegend trocken, Höchstwerte im Norden 27 bis 33 Grad, sonst 34 bis 38, im Westen und Südwesten lokal bis 41 Grad.
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1: Mit Michael Daub, guten Tag. Familienministerin Karin Prien spricht sich gegen ein generelles Verbot sozialer Medien für Kinder und Jugendliche aus. Stattdessen soll es aus ihrer Sicht klare Altersgrenzen geben. Für Teenager zwischen 13 und 18 Jahren könnte es abgestufte Schutzvorkehrungen geben. Für Kinder unter 13 fordert Prien kindgerechte und risikoarme Angebote von Plattformen wie TikTok, Instagram oder Snapchat. Sie bezieht sich dabei auf Empfehlungen einer Expertenkommission. Nach der bundesweiten Bahnstörung gibt es neue Erkenntnisse zur möglichen Ursache. Offenbar hat der Austausch einer technischen Komponente im Funksystem nicht funktioniert. Rund 2 Stunden lang standen daraufhin alle Züge still. Etwa 100.000 Reisende waren betroffen. Während der Verkehr nach und nach wieder anläuft, gibt es deutliche Kritik an der Deutschen Bahn. Der Vorsitzende des Verkehrsausschusses im Bundestag sagte, der Vorfall zeige einmal mehr, wie veraltet die Bahnsysteme seien. Sicherheits- und IT-Experten suchen weiter nach der genauen Ursache. Vermutet wird ein fehlerhaftes Update. Das Bahnprojekt Stuttgart 21 verzögert sich offenbar noch einmal deutlich. Der Konzern verschiebt die Inbetriebnahme des Tiefbahnhofs in Stuttgart nach Angaben aus dem Verkehrsausschuss des Bundestages um weitere 5 Jahre. Als Grund werden größere Probleme bei der Digitalisierung genannt. Kritiker sprechen deshalb bereits spöttisch von Stuttgart 31. Aus der deutschen Wirtschaft kommen positive Signale. Nach Angaben des IFO-Instituts hat sich die Stimmung in den Unternehmen im Juni den 2. Monat in Folge verbessert. IFO-Präsident Clemens Fuß sagte, viele Chefetagen hofften auf eine Entspannung der weltpolitischen Lage. Gemeint ist unter anderem die inzwischen ruhigere Situation zwischen dem Iran und den USA. Der Krieg zwischen beiden Ländern hatte zuvor unter anderem die Spritpreise steigen lassen. Soweit die Meldungen.
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1: In der Nacht meist gering bewölkt, dazu klar überwiegend niederschlagsfrei, Tiefstwerte 23 bis 13 Grad. Tagsüber sonnig, überwiegend trocken, Höchstwerte im Norden 27 bis 33 Grad, sonst 34 bis 38, im Westen und Südwesten lokal bis 41 Grad.
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1: Mit Michael Daub, guten Tag. Familienministerin Karin Prien spricht sich gegen ein generelles Verbot sozialer Medien für Kinder und Jugendliche aus. Stattdessen soll es aus ihrer Sicht klare Altersgrenzen geben. Für Teenager zwischen 13 und 18 Jahren könnte es abgestufte Schutzvorkehrungen geben. Für Kinder unter 13 fordert Prien kindgerechte und risikoarme Angebote von Plattformen wie TikTok, Instagram oder Snapchat. Sie bezieht sich dabei auf Empfehlungen einer Expertenkommission. Nach der bundesweiten Bahnstörung gibt es neue Erkenntnisse zur möglichen Ursache. Offenbar hat der Austausch einer technischen Komponente im Funksystem nicht funktioniert. Rund 2 Stunden lang standen daraufhin alle Züge still. Etwa 100.000 Reisende waren betroffen. Während der Verkehr nach und nach wieder anläuft, gibt es deutliche Kritik an der Deutschen Bahn. Der Vorsitzende des Verkehrsausschusses im Bundestag sagte, der Vorfall zeige einmal mehr, wie veraltet die Bahnsysteme seien. Sicherheits- und IT-Experten suchen weiter nach der genauen Ursache. Vermutet wird ein fehlerhaftes Update. Das Bahnprojekt Stuttgart 21 verzögert sich offenbar noch einmal deutlich. Der Konzern verschiebt die Inbetriebnahme des Tiefbahnhofs in Stuttgart nach Angaben aus dem Verkehrsausschuss des Bundestages um weitere 5 Jahre. Als Grund werden größere Probleme bei der Digitalisierung genannt. Kritiker sprechen deshalb bereits spöttisch von Stuttgart 31. Aus der deutschen Wirtschaft kommen positive Signale. Nach Angaben des IFO-Instituts hat sich die Stimmung in den Unternehmen im Juni den 2. Monat in Folge verbessert. IFO-Präsident Clemens Fuß sagte, viele Chefetagen hofften auf eine Entspannung der weltpolitischen Lage. Gemeint ist unter anderem die inzwischen ruhigere Situation zwischen dem Iran und den USA. Der Krieg zwischen beiden Ländern hatte zuvor unter anderem die Spritpreise steigen lassen. Soweit die Meldungen.
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1: In der Nacht meist gering bewölkt, dazu klar überwiegend niederschlagsfrei. Tiefstwerte 23 bis 13 Grad. Tagsüber sonnig, überwiegend trocken. Höchstwerte im Norden 27 bis 33 Grad. Sonst 34 bis 38. Im Westen und Südwesten lokal bis 41 Grad.
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